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1: Mit Michael Scheder. Es war ein harter Nachmittag für die Feuerwehren in Oberösterreich. Sturm und Gewitter haben in den Bezirken Everding, Linzland und Urfa-Umgebung Bäume entwurzelt und Dächer abgedeckt. Zwischenzeitlich waren fast 1000 Haushalte ohne Strom. Moskau droht London. Nachdem bei ukrainischen Angriffen in Russland auch britische Drohnen im Einsatz waren, warnt Moskau vor Konsequenzen. Das Vereinigte Königreich werde sich für die militärische Zusammenarbeit mit der Ukraine verantworten und einen Preis zahlen müssen, erklärt die russische Botschaft in London. Großbritannien will die Ukraine trotzdem weiter unterstützen, sagt ein Regierungssprecher. Google hat sich zum Training künstlicher Intelligenz ein riesiges Datenpaket des pleitegegangenen US-Billigfliegers Spirit Airlines gesichert. Dafür hat der Tech-Riese fast 9 Millionen Euro bezahlt. Bekommen hat der Konzern dafür unter anderem 100 Millionen E-Mails und 500 Millionen Chats über die Messaging-Plattform Microsoft Teams. Alle personenbezogenen Daten werden laut Google entfernt.
2: Im Osten und Süden starten wir zunächst noch mit Sonne. Im Laufe des Tages wird es aber auch da immer regnerischer und auch Gewitter ziehen durch, so wie im Rest des Landes. Den meisten Regen gibt es heute zwischen Kufstein und Mariazell. Die Temperaturen pendeln meist zwischen 18 und 26 Grad. In Salzburg und der Obersteiermark stellenweise nur 16 Grad. In Kärnten bis etwa 28 Grad.
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Dienstagmorgen, Kaffee in der Hand und Soul, Funk und Groove im Radio. Genauso startet der perfekte Tag. Gerald Hafenschack wünscht einen schönen guten Morgen.

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Der Dienstag ist vielleicht nicht der aufregendste Tag der Woche, die Musik dafür umso mehr. Schönen guten Morgen auf und mit Radio Superfly. Gerald Grafenschick wünscht einen tollen Start in den Tag.

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konnte singen, sie konnte rappen. Ich verehre diese Sängerin, um ehrlich zu sein. Tina Marie. Ein Song aus dem Jahr 1981, Square Biz, zu finden auf dem Album It Must Be Magic. Schon mit 8 Jahren sang Tina Marie Soul, Funk, Rhythm and Blues Songs und kurz nach der Schulzeit erhielt sie auch als einer der ersten Weißen einen Plattenvertrag beim legendären Plattenlabel Motown Records und dort arbeitete sie mit zahllosen Künstlern zusammen. Im Jahr 2010 ist sie mit nur 54 Jahren gestorben, aber dieser Song bleibt wie viele andere von ihr. Tina Marie, Square Biz auf Radio Superfly. Dienstag, der 18. August. Ich hoffe, ihr habt einen angenehmen Start in den Tag. Ich bin Gerald Krafnitschek. Der Soundtrack für diesen perfekten Start kommt natürlich von uns hier. Amanzi mit In the Dark.

0: Junior's Mavent Across the Borders zu finden auf dem gleichnamigen Album aus dem Jahr 2019. Radio Superfly am Dienstag, den 18. August. Ich hoffe, ihr habt einen tollen Start in den Tag. Gleich noch mehr Musik von MT Jones, Parcels, Jungle oder der Gap Band. Hier gibt's aber zunächst einmal die Neuigkeiten des Tages. Es ist 7 Uhr.
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2: Mit Michael Scheder. Es war ein harter Nachmittag für die Feuerwehren in Oberösterreich. Sturm und Gewitter haben in den Bezirken Eferding, Linzland und Urfa-Umgebung Bäume entwurzelt und Dächer abgedeckt. Zwischenzeitlich waren fast 1000 Haushalte ohne Strom. Moskau droht London. Nachdem bei ukrainischen Angriffen in Russland auch britische Drohnen im Einsatz waren, warnt Moskau vor Konsequenzen. Das Vereinigte Königreich werde sich für die militärische Zusammenarbeit mit der Ukraine verantworten und einen Preis zahlen müssen, erklärt die russische Botschaft in London. Großbritannien will die Ukraine trotzdem weiter unterstützen, sagt ein Regierungssprecher. Google hat sich zum Training künstlicher Intelligenz ein riesiges Datenpaket des pleitegegangenen US-Billigfliegers Spirit Airlines gesichert. Dafür hat der Tech-Riese fast 9 Millionen Euro bezahlt. Bekommen hat der Konzern dafür unter anderem 100 Millionen E-Mails und 500 Millionen Chats über die Messaging-Plattform Microsoft Teams. Alle personenbezogenen Daten werden laut Google entfernt.
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3: Mit Markus Bollitz. Wien A23 Südostangente in Richtung Vösendorf. 10 Minuten Zeitverlust derzeit im Frühverkehr zwischen Stadlau und dem Knoten Prater. Baustellenbedingt kommt es außerdem zu Stau auf der Brünnerstraße in beiden Fahrtrichtungen. Bei der Shuttleworth-Straße müsst mit 20 Minuten Zeitverlust rechnen. Grund dafür sind Gleisbauarbeiten. Und auch auf der Shuttleworth-Straße derzeit in beiden Fahrtrichtungen Stau zwischen dem Siemensplatz und der Brünnerstraße. Auch hier dauert es bis zu einer halben Stunde länger. Ansonsten nehmen uns im Moment keine weiteren Störungen vor. Ich wünsche gute und sichere Fahrt.
4: Im Osten und Süden starten wir zunächst noch mit Sonne. Im Laufe des Tages wird es aber auch da immer regnerischer und auch Gewitter ziehen durch, so wie im Rest des Landes. Den meisten Regen gibt es heute zwischen Kufstein und Mariazell. Die Temperaturen pendeln meist zwischen 18 und 26 Grad. In Salzburg und der Obersteiermark stellenweise nur 16 Grad. In Kärnten bis etwa 28 Grad.

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1: Um 7:03, was auch immer heute bei euch ansteht, Büro, Homeoffice, unterwegs, Urlaub oder einfach der Versuch, langsam

Ihr hört Radio Superfly am Dienstag, den 18. August. Dienstag ist ein guter Tag zum Rollerskaten. In Österreich hat das weniger Tradition, also Inlineskaten, ja, aber bitte, das ist kein Rollerskaten. Ich spreche vom stilvoll dahingrooven zur Musik. Das ist in den USA extrem angesagt seit einigen Jahren und dieser eben gehörte Song zelebriert das auch. Detroit Centrix ist das Projekt von Cathy Cousins und Paul Randolph und der Song heißt Roller Skate. Alle Titel, alle Interpreten findet ihr im Track Finder und den findet ihr natürlich auf unserer Website superfly.fm. Auch der nächste ist dort zu finden und kommt von der Band Jungle. Die haben gerade ihr Album Sunshine herausgebracht und dieses Wort ist Programm, also ich spreche von etwas Positivem. Someday, Somewhere, ein Song daraus gleich bei uns.

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Mein persönlicher Lieblingssong dieser Gruppe, muss ich sagen. Ronnie, Robert und Charlie Wilson, die legendäre Gap Band. Und der eben gehörte Song einer ihrer Klassiker, Outstanding, aus dem Jahr 1982. Bis 2010 war die Gap Band übrigens aktiv. Charlie Wilson, der ist es ja immer noch, gerne auch im Umfeld von Snoop Dogg oder Pharrell Williams, vor allem als Uncle Charlie. Snoop Dogg ist ja ein Riesenfan der Gap Band, hat die Gap Band auch einige Male gesampelt und dieses Fantum gipfelte 2002 in dem Song Beautiful, wer sich noch erinnern kann. Und wer sich nicht erinnern kann, hier bitteschön, Snoop Dogg, Pharrell Williams und Charlie Wilson mit Beautiful.

Wenn der Titel eines Songs schon The Feeling Is Right heißt, dann kann man am Dienstag eigentlich nicht mehr sehr viel falsch machen. Doris Duke hier mit einem Song, der genau dieses warme Gefühl mitbringt, das wir sehr zeitig in der Früh brauchen. Lautstärke immer ein bisschen raufdrehen bei solchen Songs. Doris Duke, The Feeling Is Right auf Radio Superfly. Heute ist Dienstag, der 18. August. Ich bin Gerald Travenscheck und ich hoffe, ihr habt einen tollen Start in den Tag. Der Soundtrack dazu, der kommt natürlich von uns. Und hier haben wir einen Song von Sunny Colon. Der Song heißt Disco Mushroom. Und danach gibt's Paw Parrot mit Hello Dear.

viele Gedanken, nimm's locker, gönn dir einfach einen guten Moment und genau den gibt's ja hier bei uns musikalisch. Wahlweise könnte man aus dem Pfeif dir eins auch manchmal Pfeif dir nix machen, wenn manche zu viele Regeln aufstellen wollen, die eigentlich sinnlos sind. Da. Die Liste ist unendlich. Dienstag, der 18. August, das ist Radio Superfly. Ich hoffe, ihr habt einen tollen Start in diesen zweiten Tag der Woche. Und hier mit diesem Künstler geht es wirklich einfach. Ich liebe ihn, Kashif, einer dieser Superstars aus der fast schon dritten Reihe. Er ist gerne im Hintergrund geblieben, hat für große Namen große Songs geschrieben, aber auch er hat solo einige Wahnsinnsalben herausgebracht. Zum Beispiel das selbstbetitelte 1983 und darauf ist dieser Song zu finden. Kashif mit Stone Love.

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Manchmal weiß man ganz genau, dass etwas eigentlich keine gute Idee ist und trotzdem zieht es einen immer wieder dorthin zurück. Ja, die Liebe ist ein seltsames Spiel. Genau dieses Gefühl steckt in dem eben gehörten Song Keep Coming Back to You von Vicky Sometani, ein leicht melancholischer Soul-Track mit starken Beats, erschienen Anfang des heurigen Jahres. Großartig. Keep Coming

Back to You von Vicky Sometani in der Superfly-Rotation. Dienstag, der 18. August. Ich hoffe, ihr habt einen tollen Start in den Tag. Ich habe ihn ja schon gehabt und muss auch immer sagen, mich treibt die Musik, die wir hier so spielen, voran. Ich gehöre aber zu jenen Radiomoderatoren und Moderatorinnen, die tatsächlich jeden Song, den sie spielen, lieben. Ich glaube, das kommt selten vor. Lakeside ist schon das nächste Beispiel. Keep on moving straight ahead. Ein Song aus dem Jahr 1981.

Ein ewig gültiger Soul-Klassiker aus dem Jahr 1970, It's a Shame von den Spinners. Produziert übrigens von Stevie Wonder, und der hat dem Song natürlich nicht nur seinen Stempel als Produzent aufgedrückt,

sondern auch gleich selbst am Songwriting mitgewirkt, neben Syreeta Wright und Lee Garrett. Zu finden ist der Song auf dem Spinners-Album Second Time Around. Dienstag, der 18. August. Ich hoffe, ihr kommt gut in den Tag. Mein Name ist Gerald Travencheck. Ich wünsche euch einen fantastischen Start mit Baby Bash und Louis the Singer, Your Love is Gold. Und danach gibt's wieder Musik aus Hamburg, Angels of Libra, Put Your Love on Me.

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0: Musik aus Hamburg, die Angels of Libra mit ihrem Stammsänger Nathan Johnston. Put your love on me. Das ist Radio Superfly, Dienstag, der 18. August. Ich bin Gerald Hafencheck und wünsche einen fantastischen Start in den Tag gleich mit Edwin Starr und Blinky. We will find a way. Ja, immer nämlich. Zuvor gibt's hier aber noch die Neuigkeiten des Tages. Es ist 8 Uhr.
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4: Mit Michael Scheder. Die österreichischen Landwirte warten gespannt darauf, wie ihnen die Regierung wegen der Trockenheit helfen wird. Mitte der Woche sollen wir erfahren, wie der Plan ausschaut. Noch ist nichts fix, die Rede war aber schon von zinsfreien Überbrückungskrediten. Außerdem könnten Landwirte die Sozialversicherung später bezahlen. NEOS-Chefin Beate Meinl-Reisinger will nicht nach dem Gießkannenprinzip vorgehen. Dann werden die Bauern, die sich gut gegen Dürre versichert haben, die Dummen. US-Präsident Donald Trump verliert immer mehr Fans. Laut einer Umfrage sind nur noch 33% der Befragten mit Trump zufrieden, 64% unzufrieden. Das ist der niedrigste Wert seiner aktuellen Amtszeit und der schlechteste seit Dezember 2017. Als Hauptgrund gilt die Sorge, dass der Krieg der USA mit dem Iran noch lange andauern wird. Rund 80% der Befragten rechnen mit einem langen Konflikt. Google hat sich zum Training künstlicher Intelligenz ein riesiges Datenpaket des pleitegegangenen US-Billigfliegers Spirit Airlines gesichert. Dafür hat der Tech-Riese fast 9 Millionen Euro bezahlt. Bekommen hat der Konzern dafür unter anderem 100 Millionen E-Mails und 500 Millionen Chats über die Messaging-Plattform Microsoft Teams. Alle personenbezogenen Daten werden laut Google entfernt.
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5: Mit Markus Bollitz. Wir starten in Wien mit der Brümmerstraße. In beiden Fahrtrichtungen gibt es auf Höhe der Shuttleworthstraße derzeit Stau wegen Bauarbeiten. Ihr müsst mit etwa 30 Minuten Zeitverlust rechnen. Von diesen Gleisbauarbeiten betroffen ist ebenfalls die Shuttleworthstraße. In beiden Fahrtrichtungen hier Stau und bis zu 30 Minuten Zeitverlust zwischen Siemensplatz und der Brümmerstraße. Ansonsten liegen uns aus dem Stadtgebiet aktuell keine weiteren Störungen vor. Ich wünsche gute und sichere Fahrt.
6: In Summe wird es ein mehr oder weniger grauer Dienstag. Vom Tiroler Unterland bis zum Ostviertel ist es größtenteils trüb und regnerisch. Am Nachmittag kann es auch durchgehend regnen und die Temperaturen kommen hier über 16 bis 22 Grad meist nicht hinaus. Im Rest des Landes wechseln sich zumindest Wolken und Sonne ab. Regenschauer gibt es zwar weniger, am Nachmittag aber auch einzelne Gewitter bei 21 bis 27 Grad.
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Die wunderbare Brooke Combe hat sich einen alten Pop-Klassiker hergenommen und eine fantastische, sehr mitreißende Coverversion daraus gemacht, das Tempo sogar etwas rausgenommen. Das Original ist aber auch wirklich sehr, sehr schnell. Womack and Womack Klassiker Teardrops hier in der Version von Brooke Combe. Das Original, wie gesagt, von Womack and Womack. By the way, die Eltern der wunderbaren Womack Sisters, die unser aktuelles Superfly-Album der Woche abgeliefert haben. Alle Details dazu findet ihr auf superfly.fm. 8:10 ist es. Das ist Radio Superfly am Dienstag, den 18. August. Ich bin Gerald Trafenscheck, gleich Nick Hansen mit Down for Real und Joy Crooks Feet Don't Fail.

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großartige Single der britischen Singer-Songwriterin Joy Crooks, die sich im Video zum eben gehörten Song Feet Don't Fail Me Now mal als Anführerin einer Motorroller-Gang und dann wieder als bangladesische Tänzerin zeigte. Bilder

aus ihrem Leben. Ihr Debütalbum Skin, auf dem der eben gehörte Song zu finden ist, kam 2021 heraus und darin setzt sie sich mit Themen wie Politik, Machtmissbrauch, psychische Gesundheit, Generationentrauma und Gelegenheitssex auseinander. Feed Don't Fail Me Now auf Radio Superfly. 8 Uhr und exakt, Moment, 19 Minuten ist es. Das ist Radio Superfly am Dienstag, den 18. August. Schönen guten Morgen. Hier mit einer weiteren schönen Coverversion eines Stevie Wonder Klassikers, einer seiner großen Hits, Master Blaster, hier in der Version des französischen Singer-Songwriters Chero. Yeah.

0: Ein Memphis, Tennessee Original, der große O.V. Wright mit I'm Going Home to Live with God. Ja, kann man machen, wenn man will, wenn man glaubt. Das ist Radio Superfly um 8:55. Ich glaube an großartige Musik und diese Künstlerin, die hat viele Songs, die man in diese Kategorie großartig einordnen könnte. Und der Song, der jetzt kommt, ist tatsächlich einer meiner Lieblingssongs von ihr. Muss wohl an dem Piano-Loop liegen. Das ist die wunderbare Joss Stone mit Could Have Been You.
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Musik aus dem wunderschönen Lyon, die Gruppe The Break mit Morning Sun vom Album mit dem fantastischen Titel The Best Rhythm Eternal Action Crew. Erschienen auf La Ruche Le Label war 2023 auch ein Superfly Album der Woche. 8.35 Uhr, 5 nach halb 9, Radio Superfly am Dienstag, den 18. August. Ich hoffe, ihr habt einen tollen Start in den Tag mit dem Soundtrack von Radio Superfly. Hier ein Song des wunderbaren Marco Schwalle, der ja vor kurzem noch in Wien im Porgy & Bess zu bewundern war bei einem begeisterten Konzert oder bei einem begeisternden Konzert. Hier ein Song seines Albums Sempre aus dem Jahr 2019, E Vosé, der wunderbare Marco Schwalle auf Radio Superfly.

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Die wunderbare Nektar Wood mit ihrer aktuellen Single Lights Off, ein Song, der ziemlich entspannt daherkommt, aber durchaus etwas zu erzählen hat. Es geht ums Abschalten von den Erwartungen anderer, vom ganzen Lärm drumherum und vielleicht auch von den eigenen Gedanken. Vom Album Naturally, aktuelles Album von Nektar Wood. 8:45, 8:45, ist es. Ihr hört Radio Superfly. Heute ist Dienstag, der 18. August. Ich bin Gerald Trafencheck. Ich hoffe, ihr habt einen tollen Start in den Tag. Beschwingt geht's hier weiter mit Rose Rose, ein englisch-französisches Duo. Sugar Hill im Remix von Roy Sturm.

Flower of Love mit ihrer Ode an den Coffee Shop. Das Ganze um 8.52 Uhr hier auf Radio Superfly. 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

Musik aus Österreich, die Band Bonjour, Teil des Superfly-Programms. Not bad, not bad. Baby, am I delusional? Ja, Fragen, die man sich öfters stellen kann. Das ist Radio Superfly am Dienstag, den 18. August. Habt einen tollen Start in den Tag. Hier gibt's gleich erstmal die Neuigkeiten des Tages. Zuvor noch ein kurzer Song, aber der hat's in sich. Die wunderbare LeVay, die uns seit Anfang an eigentlich begeistert.

Mit dem Superfly-Konzert in der Stadthalle hat sie heuer definitiv einen Konzert-Highlight abgeliefert und ihr Album A Matter of Time immer noch so großartig, kann man immer noch rauf und runter hören. Das ist einer der Hits aus diesem Album, Mr. Eclectic, die wunderbare Levee auf Radio Superfly.

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2: Mit Michael Schäder. Die österreichischen Landwirte warten gespannt darauf, wie ihnen die Regierung wegen der Trockenheit helfen wird. Mitte der Woche sollen wir erfahren, wie der Plan ausschaut. Noch ist nichts fix, die Rede war aber schon von zinsfreien Überbrückungskrediten. Außerdem könnten Landwirte die Sozialversicherung später bezahlen. NEOS-Chefin Beate Meinl-Reisinger will nicht nach dem Gießkannenprinzip vorgehen. Dann werden die Bauern, die sich gut gegen Dürre versichert haben, die Dummen. US-Präsident Donald Trump verliert immer mehr Fans. Laut einer Umfrage sind nur noch 33% der Befragten mit Trump zufrieden, 64% unzufrieden. Das ist der niedrigste Wert seiner aktuellen Amtszeit und der schlechteste seit Dezember 2017. Als Hauptgrund gilt die Sorge, dass der Krieg der USA mit dem Iran noch lange andauern wird. Rund 80% der Befragten rechnen mit einem langen Konflikt. Google hat sich zum Training künstlicher Intelligenz ein riesiges Datenpaket des pleitegegangenen US-Billigfliegers Spirit Airlines gesichert. Dafür hat der Tech-Riese fast 9 Millionen Euro bezahlt. Bekommen hat der Konzern dafür unter anderem 100 Millionen E-Mails und 500 Millionen Chats über die Messaging-Plattform Microsoft Teams. Alle personenbezogenen Daten werden laut Google entfernt.
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3: mit Markus Bolletz. Wien A22 Zubringer Nordbrücke in Richtung Brünnerstraße gibt es derzeit Stau und bis zu einer Dreiviertelstunde Zeitverlust zwischen der Prager Straße und der Brünnerstraße Schrägstrich-Shuttleworth-Straße. Grund dafür sind Gleisbauarbeiten. Auch auf der Brünnerstraße gibt es derzeit fallweise in beiden Fahrtrichtungen Stau und bis zu 15 Minuten Zeitverlust. Auch auf der Shuttleworth-Straße selbst müsst ihr ebenfalls in beiden Fahrtrichtungen zwischen dem Siemensplatz und der Brünnerstraße mit Stau rechnen. Ansonsten kommt ihr aber im Stadtgebiet und der näheren Umgebung problemlos voran. Ich wünsche allseits gute und sichere Fahrt.
4: In Summe wird es ein mehr oder weniger grauer Dienstag. Vom Tiroler Unterland bis zum Mostviertel ist es größtenteils trüb und regnerisch. Am Nachmittag kann es auch durchgehend regnen und die Temperaturen kommen hier über 16 bis 22 Grad.

nicht hinaus. Im Rest des Landes wechseln sich zumindest Wolken und Sonne ab. Regenschauer gibt's zwar weniger, am Nachmittag aber auch einzelne Gewitter bei 21 bis 27 Grad. 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

Hier ein Song der wunderbaren Jessie Yasmin. Der Song heißt Sir. Großartiger Neo-Soul-Track über Einsamkeit, Selbstzweifel und die Suche nach Halt. Und die Sängerin macht daraus kein großes Drama, sondern bleibt sehr nahbar und intim. Ich liebe diesen Song, Jessie Yasmin mit Sir.

Die Commodores, Lady, You Lift Me Up vom Album In The Pocket aus dem Jahr 1981. Einer der letzten Hits mit Lionel Richie als Leadsänger, bevor der seine doch sehr erfolgreiche Solokarriere gestartet hat. Ein Song voller Energie und Optimismus, der in diesen Tagen manchmal auch weit weg scheint, muss man sagen. Aber am Ende sollte man es immer versuchen und vielleicht auch manchmal kämpfen. Gerald Hrafnicek am Mikrofon, das ist Radio Superfly. Schönen guten Morgen gleich mit Musik von Banda Maye. Haben vor kurzem ein Superfly-Album der Woche bei uns gehabt. Costa Sud, Musik aus Italien und der perfekte Soundtrack für den Sommerurlaub. Bayer heißt der Song, gleich bei uns auf Radio Superfly.

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Der britische Singer-Songwriter Victor Davis hier mit einer sehr schönen Coverversion des John Lucien-Songs Would You Believe in Me? Und Victor Davis, der nimmt im Song mit seiner Stimme in eine ganz neue, euphorische Atmosphäre mit. Das Original ist schon so großartig, toppen kann man da nichts, man kann es respektvoll neu interpretieren, und das ist gelungen, finde ich. Damals, 2006, 20 Jahre her, irre, das Album Hear the Sound. Und ja, wir haben den Sound gehört und hören ihn eigentlich immer noch. Victor Davis hier auf Radio Superfly. 9.22 Uhr ist es. Ich hoffe, ihr habt einen tollen Start in den Tag gehabt, hier mit einem Song von Nugineer. Wir sind in Neapel. Es gibt hier auch ein neues Album, war natürlich Superfly Album der Woche, People of the Moon. Wir hören Nugineer gemeinsam mit Tom Misch und On One One. Und gleich gibt es auch noch ein Gewinnspiel für eine ausverkaufte Veranstaltung diese Woche. Dazu gleich mehr.

The Tramps mit ihrem Klassiker Hold Back the Night um 9:30. Hold Back the Night, das trifft eigentlich ganz gut, ist eine gute Überleitung. Manche Nächte sollte man sich festhalten, man sollte sich immer daran erinnern. Zum Beispiel einen Abend übermorgen. Ich weiß jetzt schon, dass er legendär wird. Kruder und Dorfmeister gehören zu den wenigen international gefeierten Aushängeschildern der österreichischen Musikszene. Sie haben das vor allem dadurch geschafft, weil sie in den 90ern gleich mal den internationalen Weg gegangen sind und als sie in Großbritannien oder Deutschland schon in großen Locations gespielt haben, ist man in Österreich auch langsam draufgekommen, welches Potenzial hier schlummert. Ich kann mich erinnern, in den 90ern, ich habe einige Jahre nicht in Österreich gelebt und wenn ich, egal wo, in Köln, in Paris oder in London gesagt habe, ich komme aus Wien, gab es zwei Dinge, auf die ich angesprochen wurde. Kein Scherz. Sachertorte und Kruder und Dorfmeister. 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August, Arena Open Air. Und hier einer ihrer großen Hits, muss man sagen. Kruder und Dorfmeister mit High Noon.

Woran erkennt man Songs, dass sie Klassiker sind, dass man sie 30 Jahre später immer noch hören kann und sie einen nicht nerven? High Noon, einer der großen Hits von Kruder und Dorfmeister, zu finden auf der legendären DJ Kicks, 1996 erschienen, und diese Platte wird gefeiert. 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Und eines der seltenen, wirklich ausführlichen Interviews mit den beiden gibt es zum Beispiel als Podcast in unserer Clubkultur-Reihe. Rudi Vrani, der hat mit ihnen geplaudert, ist zwar schon ein Jahr her, aber so viel hat sich seit damals nicht verändert. Im Gespräch Clubkultur-Podcast natürlich zum Hören immer noch auf unserer Website superfly.fm und auf allen gängigen Podcast-Plattformen. 9 Uhr und 37 Minuten ist es mittlerweile. Es ist Dienstag, der 18. August. Die Sonne scheint über der Mariahilferstraße. Alles gut, das ist Kylie Dayan, neu in der Superfly Rotation. Astro Afterglow heißt der Song. Ich bin Gerald Trafenschick, wünsche euch einen fantastischen Tag.

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Our Soul aus einem Vorort von Paris, Tivayo, hier mit Electric Spanish, ein Song von seinem Album Outsider, heuer herausgekommen, war auch Superfly Album der Woche. Alles zu diesem Album und allen anderen Alben der Woche findet ihr natürlich auf unserer Website superfly.fm. Kurz nach 9:45 ist es. Ich hoffe, ihr habt einen wunderbaren Start in den Tag. Das ist Radio Superfly am Dienstag, den 18. August. Mit der wunderbaren Neo geht's hier weiter. Wild Flowers, danach Alan Stone. Und ich wünsche euch einen großartigen Tag auf und mit Radio Superfly.

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1: Mit Michael Scheder. Seit Dezember ist die Choralmbahn in Betrieb. Die neue Bahnstrecke zwischen Graz und Klagenfurt macht sich auch auf der A2 der Südautobahn bemerkbar. Im ersten Halbjahr waren laut einer Analyse des Verkehrsclubs Österreich weniger Pkw unterwegs, wobei es in Kärnten mit über 6% einen größeren Rückgang als in der Steiermark mit nicht ganz 4% gegeben hat. Beim Schwerverkehr sieht es übrigens anders aus. Während weniger Pkw unterwegs waren, sind an vielen Zählstellen mehr Lkw durchgekommen. In Österreich suchen derzeit so wenige Menschen wie schon lange nicht zum ersten Mal um Asyl an. Das heißt es aus dem Innenministerium. Die Zahlen konkret, 244 Fälle waren es im Juli. Das sind um 65% weniger als im gleichen Monat im Jahr davor. Seit Jahresbeginn haben mehr Menschen Österreich verlassen müssen, als Erstanträge gestellt wurden. Die Österreicherinnen und Österreicher können sich auf ihre Strom- und Gasversorgung verlassen. Die Ergebnisse der aktuell veröffentlichten Ausfall- und Störungsstatistiken Strom und Gas sind ausgesprochen positiv und zeigen sehr gute Werte, heißt es von der Aufsichtsbehörde E-Control. Durchschnittlich haben Stromausfälle im letzten Jahr nur rund eine Viertelstunde gedauert.
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2: Mit Markus Bolletz. Wien A22 Zubringer Nordbrücke, hier gibt es wegen Gleisbauarbeiten nach wie vor in Richtung Brünnerstraße Stau und 20 Minuten Zeitverlust zwischen dem Knoten Floridsdörfer und Brünnerstraße. Ansonsten kommt ihr im Stadtgebiet Wien und der näheren Umgebung problemlos voran. Ich wünsche gute und sichere Fahrt.
3: Vom Tiroler Unterland bis zum Mostviertel ist es größtenteils trüb und regnerisch und das geht auch am Nachmittag so weiter bei Temperaturen von 16 bis 22 Grad. Im Rest Österreichs wechseln zumindest Wolken und Sonne ab, Regenschauer gibt es hier zwar weniger, am Nachmittag ziehen aber trotzdem einzelne Gewitter durch. Die Höchstwerte im Rest des Landes liegen bei 21 bis 27 Grad.
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2: Cal, der eigentlich John Callum heißt, kehrt komplett pleite und widerwillig vom Kunststudium in der großen Stadt heim. Er muss, denn sein strenger Vater braucht ihn zurück in der Einöde der schottischen Insel Harris. Dort züchtet er Schafe, webt und schaut auf Cals pfiffige Großmutter Ella, die doch offenbar auch ganz gut auf sich selbst schauen kann. Was Vater und Sohn sich jeweils verheimlichen, ist, dass sie beide homosexuell sind. John of John ist das neue Buch des Booker-Preisträgers Douglas Stewart, mit dem er nun erneut für den Preis nominiert ist. Der Roman ist verschmitzt, voller empathischer Beobachtungen und herrlich verschrobenen Figurenzeichnungen. Er beschreibt eine Welt, in der man vielleicht nicht selbst heimisch ist, sich aber sofort heimisch fühlt. Er beschreibt diese Welt voller Schweigen mit wunderschönen Worten. Ein wahres Leseerlebnis, das man gerne in die Länge ziehen möchte, damit es nicht aufhört. John of John von Douglas Stewart ist in der Übersetzung von Sophie Zeitz bei Hansa Berlin erschienen.
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1: Mit Michael Scheder. Seit Dezember ist die Choralmbahn in Betrieb. Die neue Bahnstrecke zwischen Graz und Klagenfurt macht sich auch auf der A2 der Südautobahn bemerkbar. Im ersten Halbjahr waren laut einer Analyse des Verkehrsclubs Österreich weniger Pkw unterwegs, wobei es in Kärnten mit über 6% einen größeren Rückgang als in der Steiermark mit nicht ganz 4% gegeben hat. Beim Schwerverkehr sieht es übrigens anders aus. Während weniger Pkw unterwegs waren, sind an vielen Zählstellen mehr Lkw durchgekommen. In Österreich suchen derzeit so wenige Menschen wie schon lange nicht zum ersten Mal um Asyl an. Das heißt es aus dem Innenministerium. Die Zahlen konkret, 244 Fälle waren es im Juli. Das sind um 65% weniger als im gleichen Monat im Jahr davor. Seit Jahresbeginn haben mehr Menschen Österreich verlassen müssen, als Erstanträge gestellt wurden. Die Österreicherinnen und Österreicher können sich auf ihre Strom- und Gasversorgung verlassen. Die Ergebnisse der aktuell veröffentlichten Ausfall- und Störungsstatistiken Strom und Gas sind ausgesprochen positiv und zeigen sehr gute Werte, heißt es von der Aufsichtsbehörde E-Control. Durchschnittlich haben Stromausfälle im letzten Jahr nur rund eine Viertelstunde gedauert.
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2: Mit Markus Bolletz. Wiener 23 Südosttangente in Richtung Hirstetten. Beim Knoten Kaisermühlen gibt es auf der Abfahrt zur A22 derzeit eine Sperre. Grund dafür ist eine Ölspur. Ihr müsst hier mit entsprechenden Behinderungen rechnen. A22 Zubringer Nordbrücke. Hier gibt es Richtung Brünnerstraße wegen Gleisbauarbeiten nach wie vor Stau und etwa 15 Minuten Zeitverlust zwischen dem Knoten Floridsdörfer und Brünnerstraße. Ansonsten kommt ihr stau- und störungsfrei durch die Stadt und die nähere Umgebung. Ich wünsche allseits gute und sichere Fahrt.
3: Vom Tiroler Unterland bis zum Mostviertel ist es größtenteils trüb und regnerisch und das geht auch am Nachmittag so weiter bei Temperaturen von 16 bis 22 Grad. Im Rest Österreichs wechseln zumindest Wolken und Sonne ab, Regenschauer gibt es hier zwar weniger, am Nachmittag ziehen aber trotzdem einzelne Gewitter durch. Die Höchstwerte im Rest des Landes liegen bei 21 bis 27 Grad.
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1: Make-up hat mir geholfen, dass es in Ordnung ist, diese Weiblichkeit, die in mir ist, mehr zu akzeptieren, mehr auch anzunehmen, dass das ein Teil meines Lebens ist.
2: Es liegt eine Art Magie darin, sich zu schminken. Einfach aus purer Freude daran, nicht um irgendwelchen Idealen zu entsprechen.
3: Eigentlich funktioniert es so, dass gerade dadurch, dass es starr ist, dieses Objekt der Maske, provoziert sie uns, Veränderung zu sehen und Bewegung zu sehen.
4: Werden wir durch Make-up und Masken zu einer anderen Version von uns selbst? Die Folge Make-up, die Kunst der Verwandlung von Twist, zeigt, wie daraus eine Kunstform werden kann. Zwischen Drag, Theatermasken und digitaler Beauty geht es um Identität, Selbstausdruck und die Frage, wer wir sein wollen und sein dürfen.
5: Putting on the mask. Eine Maske aufsetzen oder sich verwandeln, ob mit Make-up oder Kostüm, ermöglicht es einem, etwas zu werden, das viel größer ist als man selbst.
1: Als queere Person, also als Drag-Artist, habe ich Make-up als Medium, um einen anderen Teil von mir zu zeigen, einen lauteren Teil zum Beispiel oder einen bunteren Teil von mir. Ich mache immer so ein Cat-Eye, viel Blush und ein paar Rücken höher als meine Lebenserwartung.
4: Die Doku begleitet unter anderem eine visionäre Make-up-Künstlerin, eine Drag-Queen, ein internationales Maskentheater und eine Französin, die sich digital mit dem Thema beschäftigt. Twist – Make-up – die Kunst der Verwandlung. Zu sehen in der Arte Mediathek.
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1: Mit Michael Schäder. Gute Nachrichten gibt es für die gut 250.000 Beschäftigten im Tourismus. Ab Oktober gilt der neue Kollektivvertrag. Darauf haben sich Arbeitgeber und Gewerkschaft geeinigt. Die Löhne und Gehälter steigen im Schnitt um gut 3%. Kritik gibt es dagegen für die Arbeitsmarktpolitik der Regierung mit Rot-Weiß-Rot-Karten für Saisonarbeiter. Wieder fordert, den Zuzug in diesen Branchen zu stoppen und vor allem faire Löhne. Die enorm lange Hitze- und Trockenperiode macht den heimischen Obst- und Gemüsebauern die Ernte kaputt. Die Obstbauern rechnen mit einem Drittel weniger Ertrag. Manche Gemüsebauern befürchten sogar, dass sie um die Hälfte weniger ernten können. Branchenverbände und Landwirtschaftskammer Österreich hoffen auf schnelle Hilfe durch die Regierung. Da soll in den nächsten Tagen dann feststehen, wie das konkret ausschauen wird. Die Österreicherinnen und Österreicher können sich auf ihre Strom- und Gasversorgung verlassen. Die Ergebnisse der aktuell veröffentlichten Ausfall- und Störungsstatistiken Strom und Gas sind ausgesprochen positiv und zeigen sehr gute Werte, heißt es von der Aufsichtsbehörde E-Control. Durchschnittlich haben Stromausfälle im letzten Jahr nur rund eine Viertelstunde gedauert.
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2: Von den Hauptverbindungen in Wien, Niederösterreich und dem nördlichen Burgenland liegen uns derzeit keine Störungsmeldungen vor. Weiterhin eine gute und sichere Fahrt.
3: Nördlich der Alpen stauen sich die Wolken samt kühler Luft. Vom Tiroler Unterland bis ins Mostviertel gibt es heute meist 16 bis 22 Grad. Dazu wird es nach und nach regnen, teils auch gewittern. Überall sonst gibt es heute maximal 21 bis 27 Grad. Viele Wolken und nur teilweise Sonne. Hier gibt es aber auch nur ein paar Regenschauer.
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1: Aus einer Notwendigkeit heraus haben Peter Kruder und Richard Dorfmeister 1994 G-Stone Recordings gegründet, um die eigenen Platten veröffentlichen zu können. Die Single G-Stone mit der Katalognummer G-Stone 001 und dem legendären Cover, welches Simon & Garfunkel nachempfindet, läutet damals den Beginn der K&D-Erfolgsgeschichte ein. Wien wird Mitte der 90er zur Hauptstadt des Downtempo und Kruder und Dorfmeister schreiben Musikgeschichte. Irgendwie. Wien ist als Ausgangsbasis für entspannte Laidback-Grooves auch der ideale Ort. Wien verändert sich nur langsam und das hat Vorteile. Deshalb ist Peter Kruder auch immer dort geblieben, wo seine Wurzeln liegen, im 16. Bezirk in der G-Stone-Gasse.
2: Ich habe das nie aufgeben da, weil ich einfach gewusst habe, das ist das perfekte Refugium für einen, der halt eh so viel unterwegs ist. Und das ist das Schöne an Wien irgendwie, dass sich Wien halt so ganz träge und langsam verändert. Deswegen ist es auch super, du bist ein halbes Jahr auf Tour, kommst zurück und es ist eigentlich dasselbe. Was wirklich gut ist, also ich finde das echt positiv. Ich möchte nicht in einer Stadt leben, die sich konstant dauernd verändert und wo du einfach wo du so am Ball bleiben musst, dass du die Veränderungen mitbekommst. Das möchte ich nicht haben und das ist das Schöne. Und der 16. ist halt also im Speziellen cool, weil ich habe ein Studio in einem normalen Wohnhaus. Das kann man in wenigen Bezirken in Wien machen, ohne dass, dass du die ganze Straße gegen dich hast. Ja.
1: Immer wenn ich damals in den 90ern in Paris, in Köln oder in Rom war, haben mich Leute, als sie erfahren hatten, dass ich aus Wien bin, auf Kruder und Dorfmeister angesprochen. Und ich kenne wenige Beispiele, wo ein Act so sehr für eine Stadt steht. Vielleicht mag es auch daran liegen, dass sie auf ihrem Label G-Stone lokal gedacht haben.
2: Bei uns war es immer ganz wichtig, dass wir einfach mit Leuten aus unserem Umfeld arbeiten. Und wir wollten nie so das Label sein, was sich so irgendwo Demos aus Norwegen checkt oder was immer auch und dann released, wo man zum Artist eigentlich keinen Bezug hat, außer ein paar E-Mails und ein Telefon.
1: Richard Dorfmeister ergänzt noch am Telefon zu diesem Thema.
3: Das ist ja auch eine Zusammenarbeit, eine sehr persönliche Sache und die Leute machen ja auch mehr als nur Musik oft, das hat mit Grafik zu tun oder mit anderen Dingen oder beim Label mitarbeiten es ist ein Unit.
1: Kruder und Dorfmeister gehören jedenfalls zu den wenigen international gefeierten Aushängeschildern der österreichischen Musikszene. Maßgeblichen Anteil daran hatte durchaus auch der internationale Gedanke, der von Beginn an dabei war. 1996, also vor genau 30 Jahren, erschien dann doch eine wegweisende Platte, die KND DJ Kicks. Und die wird gefeiert übermorgen Donnerstag in der Arena Wien bei einem Open Air. Gerald Krafnitschek für Radio Superfly.

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1: Mit Sophie Weinhandl. In Österreich gibt es so wenig Asyl-Erstanträge wie seit 10 Jahren nicht mehr, heißt es heute aus dem Innenministerium. Im Juli hat das Ministerium nur 244 Fälle registriert. Das ist um rund 65% weniger als zur gleichen Zeit im Vorjahr. Wurden im Zeitraum von Jänner bis Mitte August 2023 noch knapp 16.000 Menschen im Burgenland angehalten, waren es heuer in dieser Zeit nur fast 340, sagt Innenminister Karner. Der City Airport Train zwischen dem Wiener Flughafen und dem Stadtzentrum stellt früher als geplant auf Busse um. Grund ist ein Kabelbrand. Die Busse fahren ab kommender Woche im 12-Minuten-Takt, derzeit noch alle 30 Minuten wieder Zug. Im Herbst nächstes Jahr soll der City Airport Train dann mit Doppelstockzügen auf die Schiene zurückkehren. Und die Buchungsplattform Booking.com muss jetzt die Kontaktdaten privater Vermieter offenlegen, und zwar gleich nach der Buchung. Das hat der Oberste Gerichtshof entschieden nach einer Klage des VKI. Bisher war das gesetzlich unklar geregelt. Kunden haben ihre Vertragspartner oft nur über

0: über Kontaktformulare der Plattform erreicht.
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2: Mit Markus Bollitz. Wien A22 Zubringer Nordbrücke in Richtung Brünnerstraße. Wegen Gleisbauarbeiten der Wiener Linien gibt es hier immer wieder Staus und etwa 20 Minuten Zeitverlust zwischen dem Knoten Floridsdörfer und Brünnerstraße. Zudem ist aktuell nur das Rechtsabbiegen auf die Brünnerstraße in Richtung Zentrum möglich. Ausweichen könnt ihr deshalb über die Katsuschicker Straße. Ansonsten kommt ihr staunend störungsfrei durch die Stadt und die nähere Umgebung. Ich wünsche gute und sichere Fahrt.
3: Viele Wolken und immer wieder Regenschauer gibt's von Innsbruck bis in die Obersteiermark. Auch wer rund um den Wienerwald unterwegs ist, muss immer wieder damit rechnen, dass es nass wird. Viele Wolken und Regenschauer sind auch im Osten und im Norden Österreichs möglich. Dazwischen kommt aber auch die Sonne raus. Länger Sonne gibt's in Vorarlberg, ganz im Osten und im Süden Österreichs. Am Thermometer stehen heute noch maximal 19 bis 27 Grad.
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1: Drei Stimmen, 11 Songs und ein Familienname, der in der Soul-Geschichte einiges an Einfluss mitbringt. Auf ihrem selbstbetitelten Debütalbum stellen sich The Womack Sisters trotzdem ganz bewusst selbst vor. B.G., Zemani und Kucha sind die Töchter von Cecil und Linda Womack, bekannt als Womack & Womack, Enkelinnen von Sam Cooke und Nichten von Bobby Womack. Musik war für sie von klein auf eine Leidenschaft, die man eben auch zum Beruf machen kann. Schon als Kinder standen sie mit ihren Eltern auf Bühnen und sangen im Studio.

ihrer Legacy-EP von 2022 ist The Womack Sisters nun ihr erstes vollständiges Album. 11 Songs veröffentlicht bei Deptone Records, die jede der drei Schwestern auch als eigene Sängerin zeigen. Kucha bringt eine sanfte, von Curtis Mayfield und Smokey Robinson geprägte Soulstimme mit. Zamani setzt auf Wärme und Groove, während Bee Gees zwischen Gospelkraft und bluesiger Rauheit wechselt. Am stärksten wirkt das Album aber oft dann, wenn sich ihre Stimmen zu, man könnte sagen, Familie

Musikalisch erinnert bewusst vieles an klassischen Soul. Die Geschichten darin gehören aber ganz klar ins Heute. Chauffeur entstand aus einer Zeit, in der die Schwestern selbst Uber fuhren, um ihre Miete bezahlen zu können. Ein Song über Rechnungen, Durchhaltevermögen und eben das ganz normale Arbeitsleben.

0: Auch sonst geht es um Liebe, Abschiede, Verletzlichkeit und Zusammenhalt. Nach allen Umwegen bleibt nämlich genau das bestehen. Drei Schwestern, drei Stimmen und eine gemeinsame Geschichte.
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2: Mit Sophie Weinhandl. In Österreich gibt es so wenig Asylerstanträge wie seit 10 Jahren nicht mehr, heißt es heute aus dem Innenministerium. Im Juli hat das Ministerium nur 244 Fälle registriert. Das ist um rund 65% weniger als zur gleichen Zeit im Vorjahr. Wurden im Zeitraum von Jänner bis Mitte August 2023 noch knapp 16.000 Menschen im Burgenland angehalten, waren es heuer in dieser Zeit nur fast 340, sagt Innenminister Karner. Der City Airport Train zwischen dem Wiener Flughafen und dem Stadtzentrum stellt früher als geplant auf Busse um. Grund ist ein Kabelbrand. Die Busse fahren ab kommender Woche im 12-Minuten-Takt, derzeit noch alle 30 Minuten wie der Zug. Im Herbst nächstes Jahr soll der City Airport Train dann mit Doppelstockzügen auf die Schiene zurückkehren. Und die Buchungsplattform Booking.com muss jetzt die Kontaktdaten privater Vermieter offenlegen, und zwar gleich nach der Buchung. Das hat der Oberste Gerichtshof entschieden nach einer Klage des VKI. Bisher war das gesetzlich unklar geregelt. Kunden haben ihre Vertragspartner oft nur über Kontaktformulare der Plattform erreicht.
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3: Mit Markus Bolitz. Wien A22 Zubringer Nordbrücke in Richtung Brünnerstraße. Wegen Gleisbauarbeiten der Wiener Linien gibt es hier immer wieder Staus und etwa 20 Minuten Zeitverlust zwischen dem Knoten Floridsdörfer und Brünnerstraße. Zudem ist aktuell nur das Rechtsabbiegen auf die Brünnerstraße in Richtung Zentrum möglich. Ausweichen könnt ihr deshalb über die Katsuschicker Straße. Ansonsten kommt ihr staunend störungsfrei durch die Stadt und die nähere Umgebung. Ich wünsche gute und sichere Fahrt.
4: Viele Wolken und immer wieder Regenschauer gibt's von Innsbruck bis in die Obersteiermark. Auch wer rund um den Wienerwald unterwegs ist, muss immer wieder damit rechnen, dass es nass wird. Viele Wolken und Regenschauer sind auch im Osten und im Norden Österreichs möglich. Dazwischen kommt aber auch die Sonne raus.

0: Länger Sonne gibt es in Vorarlberg, ganz im Osten und im Süden Österreichs. Am Thermometer stehen heute noch maximal 19 bis 27 Grad.
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2: Cal, der eigentlich John Callum heißt, kehrt komplett pleite und widerwillig vom Kunststudium in der großen Stadt heim. Er muss, denn sein strenger Vater braucht ihn zurück in der Einöde der schottischen Insel Harris. Dort züchtet er Schafe, webt und schaut auf Cals pfiffige Großmutter Ella, die doch offenbar auch ganz gut auf sich selbst schauen kann. Was Vater und Sohn sich jeweils verheimlichen, ist, dass sie beide homosexuell sind. John of John ist das neue Buch des Booker-Preisträgers Douglas Stewart, mit dem er nun erneut für den Preis nominiert ist. Der Roman ist verschmitzt, voller empathischer Beobachtungen und herrlich verschrobenen Figurenzeichnungen. Er beschreibt eine Welt, in der man vielleicht nicht selbst heimisch ist, sich aber sofort heimisch fühlt. Er beschreibt diese Welt voller Schweigen mit wunderschönen Worten. Ein wahres Leseerlebnis, das man gerne in die Länge ziehen möchte, damit es nicht aufhört. John of John von Douglas Stewart ist in der Übersetzung von Sophie Zeitz bei Hansa Berlin erschienen.
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1: Mit Sophie Weinhandl. In den USA hat heute der riesige Prozess gegen den Internetkonzern Meta begonnen. Jetzt am Nachmittag werden die Eröffnungsplädoyers gehalten. Insgesamt 29 US-Bundesstaaten haben Meta verklagt. Sie werfen dem Konzern vor, mit Instagram und Facebook Jugendliche süchtig gemacht zu haben. Der Prozess soll rund 6 Wochen dauern. Ein Urteil wird für Anfang Oktober erwartet. Bei einer Verurteilung drohen Meta Strafzahlungen von bis zu 1,4 Billionen Dollar. Deutschland rüstet bei der Drohnenabwehr auf. Der deutsche Innenminister Dobrindt hat heute ein neues Technologiezentrum für Drohnensicherheit eröffnet. Bis zu 10 Millionen Euro will Deutschland in den kommenden Jahren für Forschung im Bereich Drohnenabwehr ausgeben. Hintergrund ist unter anderem der versuchte Drohnenanschlag auf den Flughafen Leipzig. Und in der südspanischen Stadt Granada hat es am Vormittag wieder ein mittelschweres Erdbeben der Stärke 4,8 gegeben. Teile der Alhambra sind vorsichtshalber evakuiert worden. In der Stadt sind teilweise Fassadenteile und Ziegel heruntergefallen. 3 Menschen sind leicht verletzt, mehrere Autos sind beschädigt worden.
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2: Mit Aline Sturm. Wir starten in Wien auf der A23 Südosttangente Richtung Hirstetten zwischen Verteilerkreis Favoriten und Hirstetten. Da staut es noch und ihr verliert 10 Minuten Zeit. Sonst kommt ihr aber überall gut voran. Wir wünschen eine gute und vor allem sichere Fahrt.
3: Viele Wolken und immer wieder Regenschauer gibt's von Innsbruck bis in die Obersteiermark. Viele Wolken und Regenschauer sind auch im Osten und im Norden Österreichs möglich. Am Abend gibt es zum Teil Dauerregen. Regen-Hotspot ist rund ums Salzkammergut. Stellenweise können auch Muren und Überflutungen dabei sein. Morgen wird's zeitweise sonnig bei maximal 24 bis 32 Grad.
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1: Make-up hat mir geholfen, dass es in Ordnung ist, diese Weiblichkeit, die in mir ist, mehr zu akzeptieren, mehr auch anzunehmen, dass das ein Teil meines Lebens ist.
2: Es liegt eine Art Magie darin, sich zu schminken. Einfach aus purer Freude daran, nicht um irgendwelchen Idealen zu entsprechen.
3: Eigentlich funktioniert es so, dass gerade dadurch, dass es starr ist, dieses Objekt der Maske, provoziert sie uns, Veränderung zu sehen und Bewegung zu sehen.
4: Werden wir durch Make-up und Masken zu einer anderen Version von uns selbst? Die Folge Make-up, die Kunst der Verwandlung von Twist, zeigt, wie daraus eine Kunstform werden kann. Zwischen Drag, Theatermasken und digitaler Beauty geht es um Identität, Selbstausdruck und die Frage, wer wir sein wollen und sein dürfen.
5: Putting on the mask. Eine Maske aufsetzen oder sich verwandeln, ob mit Make-up oder Kostüm, ermöglicht es einem, etwas zu werden, das viel größer ist als man selbst.
1: Als queere Person, also als Drag-Artist, habe ich Make-up als Medium, um einen anderen Teil von mir zu zeigen, einen lauteren Teil zum Beispiel oder einen bunteren Teil von mir. Ich mache immer so ein Cat-Eye, viel Blush und Perücken höher als meine Lebenserwartung.
4: Die Doku begleitet unter anderem eine visionäre Make-up-Künstlerin, eine Drag-Queen, ein internationales Maskentheater und eine Französin, die sich digital mit dem Thema beschäftigt. Twist – Make-up – die Kunst der Verwandlung. Zu sehen in der Arte-Mediathek.
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1: Mit Sophie Weinhandl. In den USA hat heute der riesige Prozess gegen den Internetkonzern Meta begonnen. Jetzt am Nachmittag werden die Eröffnungsplädoyers gehalten. Insgesamt 29 US-Bundesstaaten haben Meta verklagt. Sie werfen dem Konzern vor, mit Instagram und Facebook Jugendliche süchtig gemacht zu haben. Der Prozess soll rund 6 Wochen dauern. Ein Urteil wird für Anfang Oktober erwartet. Bei einer Verurteilung drohen Meta Strafzahlungen von bis zu 1,4 Billionen Dollar. Deutschland rüstet bei der Drohnenabwehr auf. Der deutsche Innenminister Dobrindt hat heute ein neues Technologiezentrum für Drohnensicherheit eröffnet. Bis zu 10 Millionen Euro will Deutschland in den kommenden Jahren für Forschung im Bereich Drohnenabwehr ausgeben. Hintergrund ist unter anderem der versuchte Drohnenanschlag auf den Flughafen Leipzig. Und in der südspanischen Stadt Granada hat es am Vormittag wieder ein mittelschweres Erdbeben der Stärke 4,8 gegeben. Teile der Alhambra sind vorsichtshalber evakuiert worden. In der Stadt sind teilweise Fassadenteile und Ziegel heruntergefallen. 3 Menschen sind leicht verletzt, mehrere Autos sind beschädigt worden.
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2: Mit Aline Sturm. Wir starten in Wien auf der A23 Südosttangente Richtung Hirschstetten zwischen der Hansenkurve und Knotenprater. Da staut es aktuell noch und ihr verliert um die 10 Minuten Zeit. B1 Wiener Straße auf der rechten Wienzeile Richtung Wien Zentrum zwischen Guldenbrücke und Braunschweiggasse. Aktuell Verzögerungen nach einem Unfall. Gerersdorfer Straße in beiden Richtungen zwischen Rutnergasse und Grenzweg Stau nach einem Unfall. Sonst kommt ihr aber überall gut voran. Wir wünschen eine gute und vor allem sichere Fahrt.
3: Viele Wolken und immer wieder Regenschauer gibt's von Innsbruck bis in die Obersteiermark. Viele Wolken und Regenschauer sind auch im Osten und im Norden Österreichs möglich. Am Abend gibt es zum Teil Dauerregen. Regen-Hotspot ist rund um Salzkammergut. Stellenweise können auch Muren und Überflutungen dabei sein. Morgen wird's zeitweise sonnig bei maximal 24 bis 32 Grad.
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0: einer Notwendigkeit heraus haben Peter Kruder und Richard Dorfmeister 1994 G-Stone Recordings gegründet, um die eigenen Platten veröffentlichen zu können. Die Single G-Stone mit der Katalognummer G-Stone 001 und dem legendären Cover, welches Simon & Garfunkel nachempfindet, läutet damals den Beginn der K&D-Erfolgsgeschichte ein. Wien wird Mitte der 90er zur Hauptstadt des Downtempo und Kruder und Dorfmeister schreiben Musikgeschichte. Irgendwie. Wien ist als Ausgangsbasis für entspannte Laidback-Grooves auch der ideale Ort. Wien verändert sich nur langsam und das hat Vorteile. Deshalb ist Peter Kruder auch immer dort geblieben, wo seine Wurzeln liegen, im 16. Bezirk in der G-Stone-Gasse.
1: Ich habe das nie aufgeben da, weil ich einfach gewusst habe, das ist das perfekte Refugium für einen, der halt eh so viel unterwegs ist. Und das ist das Schöne an Wien irgendwie, dass sich Wien halt so ganz träge und langsam verändert. Deswegen ist es auch super, du bist ein halbes Jahr auf Tour, kommst zurück und es ist eigentlich dasselbe. Was wirklich gut ist, also ich finde das echt positiv. Ich möchte nicht in einer Stadt leben, die sich konstant dauernd verändert und wo du einfach wo du so am Ball bleiben musst, dass du die Veränderungen mitbekommst. Das möchte ich nicht haben und das ist das Schöne. Und der 16. ist halt also im Speziellen cool, weil ich habe ein Studio in einem normalen Wohnhaus. Das kann man in wenigen Bezirken in Wien machen, ohne dass, dass du die ganze Straße gegen dich hast. Ja.
0: Immer wenn ich damals in den 90ern in Paris, in Köln oder in Rom war, haben mich Leute, als sie erfahren hatten, dass ich aus Wien bin, auf Kruder und Dorfmeister angesprochen. Und ich kenne wenige Beispiele, wo ein Act so sehr für eine Stadt steht. Vielleicht mag es auch daran liegen, dass sie auf ihrem Label G-Stone lokal gedacht haben.
1: Bei uns war es immer ganz wichtig, dass wir einfach mit Leuten aus unserem Umfeld arbeiten. Und wir wollten nie so das Label sein, was sich so irgendwo Demos aus Norwegen checkt oder was immer auch und dann released, wo man zum Artist eigentlich keinen Bezug hat, außer ein paar E-Mails und ein Telefon.
0: Richard Dorfmeister ergänzt noch am Telefon zu diesem Thema.
2: Das ist ja auch eine Zusammenarbeit, eine sehr persönliche Sache und Leute machen ja auch mehr als nur Musik oft, das hat mit Grafik zu tun oder mit anderen Dingen oder beim Label mitarbeiten und oder es ist ein Unit.
0: Kruder und Dorfmeister gehören jedenfalls zu den wenigen international gefeierten Aushängeschildern der österreichischen Musikszene. Maßgeblichen Anteil daran hatte durchaus auch der internationale Gedanke, der von Beginn an dabei war. 1996, also vor genau 30 Jahren, erschien dann doch eine wegweisende Platte, die KND DJ Kicks. Und die wird gefeiert übermorgen Donnerstag in der Arena Wien bei einem Open Air. Gerald Grafencheck für Radio Superfly.

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1: Mit Sophie Weinhandl. Österreich verzeichnet so wenig Asylerstanträge wie seit 10 Jahren nicht mehr, heißt es aus dem Innenministerium. Im Juli sind nur 244 Anträge registriert worden. Das ist auch um rund 65% weniger als im Vorjahresmonat. Seit Jahresbeginn haben mehr Menschen Österreich verlassen müssen, als Erstanträge gestellt wurden. Die Straße von Hormuz bleibt laut iranischen Angaben vorerst praktisch zu, nur wenige Schiffe fahren täglich durch. So lange, bis die USA die Bedingungen des vorläufigen Abkommens erfüllen, also ihre Seeblockade aufheben, die Sanktionen stoppen und iranisches Vermögen freigeben. Gestern war der Stichtag, bis zu dem der Iran und die USA einen endgültigen Frieden beschließen hätten sollen. Die USA wollen die Waffenruhe laut Präsident Trump nicht verlängern. Und eine spezielle Chat-GPT-Version für Jugendliche hat die KI-Firma OpenAI heute vorgestellt. Der Chatbot richtet sich an Minderjährige zwischen 13 und 17 und hat mehr Sicherheitsfunktionen und Kontrollmöglichkeiten für Eltern, wenn sie die Konten verknüpfen. Zum Beispiel bekommen Eltern dann eine Nachricht in Risikosituationen, etwa bei Anzeichen einer Essstörung. Auch einen Lernmodus soll es geben.
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2: Mit Aline Sturm. Wir starten in Wien auf der A23 Südosttangente Richtung Hirschstetten zwischen der Hansenkurve und Knotenprater. Stau und bis zu 10 Minuten Zeitverlust. A4 Ostautobahn Richtung Tangente zwischen Knotenschwächert und Knotenprater ebenfalls 10 Minuten plus. Niederösterreich A1 Westautobahn Richtung St. Pölten zwischen St. Christophen und Rastplatz Kirchstetten. Da hat es einen Unfall gegeben, rechnet also auch hier mit Verzögerungen. Sonst kommt ihr aber überall gut voran. Wir wünschen eine gute und vor allem sichere Fahrt.
3: Morgen gibt es zum Start in der Früh noch einige Wolken, dazu gibt es 10 bis 19 Grad. Insgesamt wird der Mittwochmorgen aber sonnig mit maximal 26 bis 32 Grad. Ausnahme bleibt die Alpen-Nordseite mit ein paar Regenschauern. Am Nachmittag wird es auch im Süden Österreichs teils nass werden, die Schauer bleiben aber die Ausnahme.
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3: Mit Sophie Weinhandl. Österreich verzeichnet so wenig Asylerstanträge wie seit 10 Jahren.

0: 10 Jahren nicht mehr, heißt es aus dem Innenministerium. Im Juli sind nur 244 Anträge registriert worden. Das ist auch um rund 65% weniger als im Vorjahresmonat. Seit Jahresbeginn haben mehr Menschen Österreich verlassen müssen, als Erstanträge gestellt wurden. Die Straße von Hormuz bleibt laut iranischen Angaben vorerst praktisch zu, nur wenige Schiffe fahren täglich durch. So lange, bis die USA die Bedingungen des vorläufigen Abkommens erfüllen, also ihre Seeblockade aufheben, die Sanktionen stoppen und iranisches Vermögen freigeben. Gestern war der Stichtag, bis zu dem der Iran und die USA einen endgültigen Frieden beschließen hätten sollen. Die USA wollen die Waffenruhe laut Präsident Trump nicht verlängern. Und eine spezielle Chat-GPT-Version für Jugendliche hat die KI-Firma OpenAI heute vorgestellt. Der Chatbot richtet sich an Minderjährige zwischen 13 und 17 und hat mehr Sicherheitsfunktionen und Kontrollmöglichkeiten für Eltern, wenn sie die Konten verknüpfen. Zum Beispiel bekommen Eltern dann eine Nachricht in Risikosituationen, etwa bei Anzeichen einer Essstörung. Auch einen Lernmodus soll es geben.
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2: Mit Aline Sturm. Wir starten in Wien auf der A23 Südosttangente Richtung Hirschstetten zwischen der Hansenkurve und Knoten Kaisermühlen. Da staut es aktuell immer noch und ihr verliert eine Viertelstunde Zeit. Rund um die Brünerstraße stadteinwärts und stadtauswärts, da gibt es aktuell eine Baustelle und ihr verliert in beide Richtungen um die 10 Minuten Zeit. Niederösterreich B123 Mauthausener Straße Richtung Pregarten. Zwischen Ennsdorf und Donaubrücke Mauthausen Stau und bis zu 15 Minuten Zeitverlust. Sonst kommt ihr aber überall gut voran. Wir wünschen eine gute und vor allem sichere Fahrt.
3: Morgen gibt es zum Start in der Früh noch einige Wolken, dazu gibt es 10 bis 19 Grad. Insgesamt wird der Mittwochmorgen aber sonnig mit maximal 26 bis 32 Grad. Ausnahme bleibt die Alpen-Nordseite mit ein paar Regenschauern. Am Nachmittag wird es auch im Süden Österreichs teils nass werden, die Schauer bleiben aber die Ausnahme.
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2: Make-up hat mir geholfen, dass es in Ordnung ist, diese Weiblichkeit, die in mir ist, mehr zu akzeptieren, mehr auch anzunehmen, dass das ein Teil meines Lebens ist.
3: Es liegt eine Art Magie darin, sich zu schminken. Einfach aus purer Freude daran, nicht um irgendwelchen Idealen zu entsprechen.
4: Eigentlich funktioniert es so, dass gerade dadurch, dass es starr ist, dieses Objekt der Maske, provoziert sie uns, Veränderung zu sehen und Bewegung zu sehen.
5: Werden wir durch Make-up und Masken zu einer anderen Version von uns selbst? Die Folge Make-up, die Kunst der Verwandlung von Twist, zeigt, wie daraus eine Kunstform werden kann. Zwischen Drag, Theatermasken,

0: Und digitaler Beauty geht es um Identität, Selbstausdruck und die Frage, wer wir sein wollen und sein dürfen.
1: Eine Maske aufsetzen oder sich verwandeln, ob mit Make-up oder Kostüm, ermöglicht es einem, etwas zu werden, das viel größer ist als man selbst.
2: Als queere Person, also als Drag-Artist, habe ich Make-up als Medium, um einen anderen Teil von mir zu zeigen, einen lauteren Teil zum Beispiel oder einen bunteren Teil von mir. Ich mache immer so ein Cat-Eye, viel Blush und Perücken höher als meine Lebenserwartung.
0: Die Doku begleitet unter anderem eine visionäre Make-up-Künstlerin, eine Drag-Queen, ein internationales Maskentheater und eine Französin, die sich digital mit dem Thema beschäftigt. Twist, Make-up, die Kunst der Verwandlung, zu sehen in der Arte Mediathek.
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2: Mit Sophie Weinhandl. Österreich verzeichnet so wenig Asylerstanträge wie seit 10 Jahren nicht mehr, heißt es aus dem Innenministerium. Im Juli sind nur 244 Anträge registriert worden. Das ist auch um rund 65% weniger als im Vorjahresmonat. Seit Jahresbeginn haben mehr Menschen Österreich verlassen müssen, als Erstanträge gestellt wurden. Die Straße von Hormuz bleibt laut iranischen Angaben vorerst praktisch zu, nur wenige Schiffe fahren täglich durch. So lange, bis die USA die Bedingungen des vorläufigen Abkommens erfüllen, also ihre Seeblockade aufheben, die Sanktionen stoppen und iranisches Vermögen freigeben. Gestern war der Stichtag, bis zu dem der Iran und die USA einen endgültigen Frieden beschließen hätten sollen. Die USA wollen die Waffenruhe laut Präsident Trump nicht verlängern. Und eine spezielle Chat-GPT-Version für Jugendliche hat die KI-Firma OpenAI heute vorgestellt. Der Chatbot richtet sich an Minderjährige zwischen 13 und 17 und hat mehr Sicherheitsfunktionen und Kontrollmöglichkeiten für Eltern, wenn sie die Konten verknüpfen. Zum Beispiel bekommen Eltern dann eine Nachricht in Risikosituationen, etwa bei Anzeichen einer Essstörung. Auch einen Lernmodus soll es geben.
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3: Mit Aline Sturm. Aktuell sind uns für Wien und Umgebung keine weiteren Störungen gemeldet worden. Ihr kommt also überall gut voran. Wir wünschen eine gute und vor allem sichere Fahrt.
4: Morgen gibt es zum Start in der Früh noch einige Wolken. Dazu gibt es 10 bis 19 Grad. Insgesamt wird der Mittwochmorgen aber sonnig mit maximal 26 bis 32 Grad. Ausnahme bleibt die Alpen-Nordseite mit ein paar Regenschauern. Am Nachmittag wird es auch im Süden Österreichs teils nass werden. Die Schauer bleiben aber die Ausnahme.
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1: Mit Sophie Weinhandl. Österreich verzeichnet so wenig Asylerstanträge wie seit 10 Jahren nicht mehr, heißt es aus dem Innenministerium. Im Juli sind nur 244 Anträge registriert worden. Das ist auch um rund 65% weniger als im Vorjahresmonat. Seit Jahresbeginn haben mehr Menschen Österreich verlassen müssen, als Erstanträge gestellt wurden. Die Straße von Hormuz bleibt laut iranischen Angaben vorerst praktisch zu, nur wenige Schiffe fahren täglich durch. So lange, bis die USA die Bedingungen des vorläufigen Abkommens erfüllen, also ihre Seeblockade aufheben, die Sanktionen stoppen und iranisches Vermögen freigeben. Gestern war der Stichtag, bis zu dem der Iran und die USA einen endgültigen Frieden beschließen hätten sollen. Die USA wollen die Waffenruhe laut Präsident Trump nicht verlängern. Und eine spezielle Chat-GPT-Version für Jugendliche hat die KI-Firma OpenAI heute vorgestellt. Der Chatbot richtet sich an Minderjährige zwischen 13 und 17 und hat mehr Sicherheitsfunktionen und Kontrollmöglichkeiten für Eltern, wenn sie die Konten verknüpfen. Zum Beispiel bekommen Eltern dann eine Nachricht in Risikosituationen, etwa bei Anzeichen einer Essstörung. Auch einen Lernmodus soll es geben.
2: Morgen gibt es zum Start in der Früh noch einige Wolken, dazu gibt es 10 bis 19 Grad. Insgesamt wird der Mittwochmorgen aber sonnig mit maximal 26 bis 32 Grad. Ausnahme bleibt die Alpen-Nordseite mit ein paar Regenschauern. Am Nachmittag wird es auch im Süden Österreichs teils nass werden, die Schauer bleiben aber die Ausnahme.
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1: Aus einer Notwendigkeit heraus haben Peter Kruder und Richard Dorfmeister 1994 G-Stone Recordings gegründet, um die eigenen Platten veröffentlichen zu können. Die Single G-Stone mit der Katalognummer G-Stone 001 und dem legendären Cover, welches Simon & Garfunkel nachempfindet, läutet damals den Beginn der K&D-Erfolgsgeschichte ein. Wien wird Mitte der 90er zur Hauptstadt des Downtempo und Kruder und Dorfmeister schreiben Musikgeschichte. Irgendwie. Wien ist als Ausgangsbasis für entspannte Laidback-Grooves auch der ideale Ort. Wien verändert sich nur langsam und das hat Vorteile. Deshalb ist Peter Kruder auch immer dort geblieben, wo seine Wurzeln liegen, im 16. Bezirk in der G-Stone-Gasse.
2: Ich habe das nie aufgeben da, weil ich einfach gewusst habe, das ist das perfekte Refugium für einen, der halt eh so viel unterwegs ist. Und das ist das Schöne an Wien irgendwie, dass sich Wien halt so ganz träge und langsam verändert. Deswegen ist es auch super, du bist ein halbes Jahr auf Tour, kommst zurück und es ist eigentlich dasselbe. Was wirklich gut ist, also ich finde das echt positiv. Ich möchte nicht in einer Stadt leben, die sich konstant dauernd verändert und wo du einfach, wo du so am Ball bleiben musst, dass du die Veränderungen mitbekommst. Das möchte ich nicht haben und das ist das Schöne. Und der 16. ist halt also im Speziellen cool, weil ich habe ein Studio in einem normalen Wohnhaus. Das kann man in wenigen Bezirken in Wien machen, ohne dass, dass du die ganze Straße gegen dich hast. Ja.
1: Immer wenn ich damals in den 90ern in Paris, in Köln oder in Rom war, haben mich Leute, als sie erfahren hatten, dass ich aus Wien bin, auf Kruder und Dorfmeister angesprochen. Und ich kenne wenige Beispiele, wo ein Act so sehr für eine Stadt steht. Vielleicht mag es auch daran liegen, dass sie auf ihrem Label G-Stone lokal gedacht haben.
2: Bei uns war es immer ganz wichtig, dass wir einfach mit Leuten aus unserem Umfeld arbeiten. Und wir wollten nie so das Label sein, was sich so irgendwo Demos aus Norwegen checkt oder was immer auch und dann released, wo man zum Artist eigentlich keinen Bezug hat, außer ein paar E-Mails und ein Telefon.
1: Richard Dorfmeister ergänzt noch am Telefon zu diesem Thema.
3: Das ist ja auch eine Zusammenarbeit, eine sehr persönliche Sache und die Leute machen ja auch mehr als nur Musik oft, das hat mit Grafik zu tun oder mit anderen Dingen oder beim Label mitarbeiten und oder es ist ein Unit.
1: Kruder und Dorfmeister gehören jedenfalls zu den wenigen international gefeierten Aushängeschildern der österreichischen Musikszene. Maßgeblichen Anteil daran hatte durchaus auch der internationale Gedanke, der von Beginn an dabei war. 1996, also vor genau 30 Jahren, erschien dann doch eine wegweisende Platte, die KND DJ Kicks. Und die wird gefeiert übermorgen Donnerstag in der Arena Wien bei einem Open Air. Gerald Grafencheck für Radio Superfly.

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1: Mit Sophie Weinhandl. Österreich verzeichnet so wenig Asylerstanträge wie seit 10 Jahren nicht mehr, heißt es aus dem Innenministerium. Im Juli sind nur 244 Anträge registriert worden. Das ist auch um rund 65% weniger als im Vorjahresmonat. Seit Jahresbeginn haben mehr Menschen Österreich verlassen müssen, als Erstanträge gestellt wurden. Die Straße von Hormuz bleibt laut iranischen Angaben vorerst praktisch zu, nur wenige Schiffe fahren täglich durch. So lange, bis die USA die Bedingungen des vorläufigen Abkommens erfüllen, also ihre Seeblockade aufheben, die Sanktionen stoppen und iranisches Vermögen freigeben. Gestern war der Stichtag, bis zu dem der Iran und die USA einen endgültigen Frieden beschließen hätten sollen. Die USA wollen die Waffenruhe laut Präsident Trump nicht verlängern. Und eine spezielle Chat-GPT-Version für Jugendliche hat die KI-Firma OpenAI heute vorgestellt. Der Chatbot richtet sich an Minderjährige zwischen 13 und 17 und hat mehr Sicherheitsfunktionen und Kontrollmöglichkeiten für Eltern, wenn sie die Konten verknüpfen. Zum Beispiel bekommen Eltern dann eine Nachricht in Risikosituationen, etwa bei Anzeichen einer Essstörung. Auch einen Lernmodus soll es geben.

0: Morgen gibt es zum Start in der Früh noch einige Wolken. Dazu gibt es 10 bis 19 Grad. Insgesamt wird der Mittwochmorgen aber sonnig mit maximal 26 bis 32 Grad. Ausnahme bleibt die Alpen-Nordseite mit ein paar Regenschauern. Am Nachmittag wird es auch im Süden Österreichs teils nass werden. Die Schauer bleiben aber die Ausnahme.
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1: Make-up hat mir geholfen, dass es in Ordnung ist, diese Weiblichkeit, die in mir ist, mehr zu akzeptieren, mehr auch anzunehmen, dass das ein Teil meines Lebens ist.
2: Es liegt eine Art Magie darin, sich zu schminken. Einfach aus purer Freude daran, nicht um irgendwelchen Idealen zu entsprechen.
3: Eigentlich funktioniert es so, dass gerade dadurch, dass es starr ist, dieses Objekt der Maske, provoziert sie uns, Veränderung zu sehen und Bewegung zu sehen.
4: Werden wir durch Make-up und Masken zu einer anderen Version von uns selbst? Die Folge Make-up, die Kunst der Verwandlung von Twist, zeigt, wie daraus eine Kunstform werden kann. Zwischen Drag, Theatermasken und digitaler Beauty geht es um Identität, Selbstausdruck und die Frage, wer wir sein wollen und sein dürfen.
5: Putting on the mask. Eine Maske aufsetzen oder sich verwandeln, ob mit Make-up oder Kostüm, ermöglicht es einem, etwas zu werden, das viel größer ist als man selbst.
1: Als queere Person, also als Drag-Artist, habe ich Make-up als Medium, um einen anderen Teil

0: mir zu zeigen, einen lauteren Teil zum Beispiel oder einen bunteren Teil von mir. Ich mache immer so ein Cat-Eye, viel Blush und ein paar Rücken höher als meine Lebenserwartung.
1: Die Doku begleitet unter anderem eine visionäre Make-up-Künstlerin, eine Drag-Queen, ein internationales Maskentheater und eine Französin, die sich digital mit dem Thema beschäftigt. Twist – Make-up – die Kunst der Verwandlung. Zu sehen in der Arte-Mediathek.
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